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sprechen Sie Deutsch? Ja, ja, je parle français. Oui, oui, Madame Chérie, I speak English. Madame Chérie, I